0: Es steht nicht geschrieben.
1: Bittet nicht um alltägliche Dinge, was ihr essen und trinken werdet, denn euer himmlischer Vater weiß, dass ihr all dessen bedürft.
0: Das klingt logisch, wenn Gott versprochen hat, für uns zu sorgen, und er ja auch weiß, was wir brauchen, dann muss man ihn nicht darum bitten. Und deshalb gibt es eine christliche Strömung, die Bitten um Dinge des täglichen Lebens als ungeistlich ablehnt. Der Gedanke, alles, was wir zum Leben brauchen, Nahrung, Gesundheit, Vergebung und Segen, haben wir bereits erhalten. Darum noch zu bitten sei, als würde man den Arbeitgeber dauernd um den Lohn bitten, obwohl der Dauerauftrag doch längst läuft. Und die zahlreichen Aufforderungen zum Bitten, die man im Neuen Testament findet, beziehen sich nach dieser Lesart auf große Sachen außerhalb des Alltäglichen. Das klingt recht plausibel. Allerdings, wenn Jesus solche Bitten wirklich nicht wollte, warum hat er das nicht einfach gesagt? Warum müssen die Verfechter dieser Lehre es hinten herum argumentieren aus mehreren Stellen wie dieser, die allerdings lautet: Sorgt nicht um euer Leben, was ihr essen und trinken werdet, denn euer himmlischer Vater weiß, dass ihr all dessen bedürft. Matthäus 6, Verse 25 und 32. Nicht darum sorgen ist etwas anderes als nicht darum bitten. Tatsächlich steht wenige Verse davor ausdrücklich, dass man um das tägliche Brot bitten soll, nämlich im Vaterunser. Es ist schon richtig, dass Gott diese Bitte nicht benötigt, weil er schon weiß, was wir brauchen. Aber vielleicht brauchen wir diese Bitte. Das Bitten bewahrt uns davor, etwas als selbstverständlich zu nehmen. Es erhält unsere Dankbarkeit. Und doch müssen wir uns nicht sorgen, weil wir Gottes Zusage haben. Wir bitten und vertrauen auf seine Zusage, also müssen wir uns nicht sorgen. So passt alles zusammen, ohne Sonderlehre.

0: Mehr als 3 Milliarden Tonnen Güter rollen täglich über die deutschen Autobahnen, wenn sich überhaupt noch etwas bewegt. Kürzlich stand ich mehr als 2 Stunden fast unbeweglich in einem Riesenstau. Die Autobahn war nach einem Unfall komplett gesperrt. Ich bewundere dabei die Brummifahrer. Täglich den Stress auf der Straße, Zeitdruck, Einsamkeit und Heimatlosigkeit, ein Knochenjob. Während ich zu Freunden fuhr, musste der Mann neben mir Waren zu einem Lager bringen. Doch während ich innerlich kochte, kochte der Mann neben mir einen Kaffee. Und weil ich eben Zeit hatte, dachte ich über die Geduld nach. Besser gesagt, über meine Ungeduld. Ungeduld mit meinen Kollegen, mit meiner Frau und nicht zuletzt auch mit mir selbst. Geduld ist die Fähigkeit zu warten. Gott hat diese Fähigkeit, so heißt es in der Bibel. Das heißt, er kann warten. Er wartet auf uns. Ein tschechischer Theologe sagt, auch wir sollten die Geduld nicht verlieren mit Gott, weil er so oft unsichtbar und abwesend erscheint. Glauben heißt, warten lernen auf Gott, Geduld haben mit Gott, ihn nicht vorschnell beiseite schieben, weil zu viele Fragen offen sind. Geduld ist die Fähigkeit, Spannungen positiv zu ertragen. Früher hat man Langmut dazu gesagt. Ja, es kostet Mut, die Spannung auszuhalten zwischen dem, was ich will und kriege, zwischen heute und morgen, zwischen Glaube und Zweifel.
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0: Es steht nicht geschrieben.
1: Ein jeglicher warte auf die besondere Berufung, die Gott für ihn vorbereitet hat.
2: In der Bibel gibt es zahlreiche Berichte von Menschen mit einer ganz besonderen Aufgabe, auf die Gott sie zum Teil jahrelang vorbereitet hat, ohne dass sie selbst es ahnten. Das verführt dazu, aus diesen Einzelfällen ein göttliches Prinzip ableiten zu wollen, und es ist für viele attraktiv, sich vorzustellen, dass sie eines Tages, wie in manchen Romanen, ihren großen Moment haben werden, wenn sie ihre Berufung erkennen, sie Großes vollbringen und endlich die vielen Windungen ihres Lebens ihren Sinn erkennen lassen. Diese Erwartung kann allerdings dazu führen, dass Menschen ihre ganz gewöhnliche Berufung verpassen, weil sie meinen, sich für diese besondere Berufung bereithalten zu müssen.
3: Wir sind Gottes Werk, geschaffen in Christus Jesus zu guten Werken, die Gott zuvor bereitet hat, dass wir darin wandeln sollen.
2: Epheser 2, Vers 10.

Großes anvertraut wird, die im Kleinen treu waren. Ein Beispiel ist der Diakon Philippus aus der Apostelgeschichte. Bevor er später Verkündiger wurde und eine große Erweckung auslöste, engagierte er sich in der Essensausgabe und versorgte die Witwen. Er wandelte treu in den vorbereiteten Werken, anstatt zu warten, wann sein großer Auftrag kommt.

0: Es steht nicht geschrieben.
1: Jesus spricht: Geht hin und registriert Menschen aus allen Völkern als Kirchenmitglieder.
2: Na gut, zugegeben, das würde wohl niemand für ein echtes Bibelzitat halten. Es würde wohl auch kaum jemand ernsthaft behaupten, es ginge beim Christsein um Mitgliedschaften oder gar um Einträge der Kirchenzugehörigkeit in Lohnsteuerkarten. Vielen wird außerdem der richtige Text aus dem sogenannten Missionsbefehl geläufig sein.
0: Geht hin und mache zu Jüngern alle Völker.
2: Matthäus 28, Vers 19. Und obwohl bekannt sein sollte, dass Jüngerschaft etwas anderes ist als ein Eintrag bei einer Organisation, scheint beides doch immer wieder gedanklich verbunden zu werden. Da wird zum Beispiel immer wieder über Kirchenaustrittszahlen berichtet, als wären diese Ausgetreten vorher noch treue Nachfolger gewesen und nun plötzlich nicht mehr. Und auch bei Freikirchen, bei denen die Gemeinde als Institution eine geringere Rolle spielt, begegnet man ähnlichem Denken, wenn Gemeindewachstum etwa an Mitgliederzahlen festgemacht wird. Natürlich ist es nicht verwerflich, solche Zahlen zu betrachten. Schon der biblische Autor Lukas erwähnt in seiner Apostelgeschichte, dass am Pfingsttag 3000 Menschen zur Gemeinde hinzugetan wurden. Aber bei diesen dürfen wir davon ausgehen, dass sie damit auch wirklich zu Jüngern geworden sind, wie es dem Aufruf von Jesus entspricht. Jesus ergänzt nämlich, wie dieses zu Jüngern machen abläuft: Tauft sie und bringt ihnen bei, alle meine Gebote zu halten. Getauft ist ein Mensch schnell, so wie ein Samen schnell gepflanzt ist. Die Arbeit beginnt danach. Die Pflanze gießen, düngen, pflegen. Den Täufling begleiten, ermutigen, ermahnen, zum Wachstum führen. Das ist etwas anderes als das Verwalten einer Mitgliedskartei. Und der Ausdruck »alle meine Gebote halten« lässt erahnen, dass dieser Prozess nie abgeschlossen sein wird.
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Ein Stein schlägt keine 2 Meter von meinem Kopf entfernt in einen Baum ein. Peng, ein zweiter Stein. Ich drehe mich um, schaue über die Hecke und da sehe ich sie. Eine Horde von Frauen, die mir »Hau ab!« entgegenschrien, die Steine in meine Richtung werfen. Diese ganze Szene hat mich ziemlich irritiert. Schreiende, Steine schmeißende Frauen haben schon etwas Beängstigendes, wenn man ihnen nur mit einer Gartenschere bewaffnet gegenübersteht. Gott sei Dank hat sich dann aber alles geklärt. Weder die Schreie noch die Steine waren gegen mich persönlich gerichtet. Die Frauen haben lediglich auf diese Weise ihre Probleme und Schuldgefühle rausgeschrien und weggeworfen. Mich hatten sie wegen der Hecke einfach nicht gesehen. Seine Probleme rausschreien und wegschmeißen. Interessante Idee. Nur leider klappt das meistens nicht. Ein gegen den Baum geworfener Stein bringt höchstens mal eine kurze emotionale Erleichterung, kann aber nicht wirklich Probleme lösen. Vor allem ist es keine Möglichkeit, mit der eigenen Schuld fertig zu werden, mit dem, wo ich mich selber oder andere verletzt habe. Schuld muss bezahlt werden, sonst bleibt sie an mir haften, schmierig und eklig. Schuld ungeschehen machen kann selbst Gott nicht. Doch er bietet uns etwas an, was noch viel größer ist. Er selbst will unsere Schuld bezahlen, indem er seinen schuldlosen Sohn anstelle von uns bestraft. Er warf unsere Schuld nicht gegen Bäume, sondern auf seinen eigenen Sohn. Er, also Jesus Christus, wurde blutig geschlagen, weil wir Gott die Treue gebrochen hatten. Wegen unserer Sünden wurde er durchbohrt. Er wurde für uns bestraft. Und wir? Wir haben nun Frieden mit Gott. Durch seine Wunden sind wir geheilt. Die Bibel, Jesaja 53, Vers 5.

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2: Ich finde es toll, wenn Leute so einen festen Glauben an Gott haben. Ich hab den irgendwie nicht. Neulich auf einer Party hat das jemand zu mir gesagt. Tja, was antwortet man da? Schade, Pech für dich. Oder wahrscheinlich machst du was falsch. Ich hab geantwortet, hast du es denn schon mal versucht? Glauben hat man ja nicht einfach. Man kann religiös erzogen werden oder sich Wissen anlesen und darüber diskutieren. Aber irgendwann kommt so ein Punkt wie beim Schwimmen lernen. Wenn du wissen willst, ob dich das Wasser wirklich trägt, dann musst du reinspringen oder wenigstens einen Zeh reinhalten, auch wenn es Überwindung kostet. Für den Glauben heißt das, versuche einen Kontakt zu Gott aufzubauen. Manche finden den, wenn sie in der Bibel lesen, andere durch Freunde, die Christen sind. Oder du sagst Gott einfach in deinen Worten, hier bin ich und ich will wissen, ob es dich wirklich gibt. Bitte zeig dich mir in meinem Leben. Meine Erfahrung ist, Gott lässt sich nicht lange bitten.

Zehn Gebote für Autofahrer. Erstens, ich bin der Herr aller Menschen, dein Gott, und dulde es nicht, wenn du deinen Wagen vergötzt, denn der Mensch soll das Auto beherrschen und nicht das Auto ihn. Zweitens, du sollst den Namen deines Gottes nicht ersetzen mit Mercedes, VW, Opel, denn der Herr wird den nicht ungestraft lassen, der seinen Namen austauscht. Drittens, du sollst deine PS-Kräfte angemessen einsetzen und sie nicht in wilder Raserei vergeuden, denn es ist besser, ein ganzes Leben zu behalten, als 50 Sekunden zu gewinnen. Viertens, du sollst so fair fahren, als seien alle Verkehrsteilnehmer deine Brüder und Schwestern, denn dann würde der Straßenverkehr menschlich. Fünftens, du sollst mit deinem Wagen keinen Menschen töten, sondern ihm helfen in allen Situationen der Not und Angst. Sechstens, du sollst die Verkehrsregeln nicht brechen, denn sie wollen dich und deinen Nächsten schützen. Siebtens, du sollst dem anderen die Vorfahrt nicht nehmen, denn mit seiner Vorfahrt lebst du länger. Achtens, du sollst nicht in Wut geraten, wenn ein anderer einen Fehler begeht, sondern ihm vergeben und alles zum Besten kehren. Neuntens, du sollst nicht begehren deines nächsten Fahrzeug, sondern das Auto fahren, das deinen Bedürfnissen entspricht. Und zehntens, du sollst nicht erzwingen, die Vorfahrt, den Parkplatz, die Fahrbahn deines Nächsten, sondern dich mit ihm durch ein freundliches Handzeichen einigen.

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0: Es steht nicht geschrieben.
1: Wer den Gottesdienst absichtlich versäumt, begeht eine schwere Sünde.
0: Nein, das steht nicht in der Bibel, sondern in Artikel 2181 des römisch-katholischen Weltkatechismus, die sogenannte Sonntagspflicht. Als biblische Begründung dafür muss immer wieder Hebräer 10, 25 herhalten, wo vor dem Verlassen der Versammlung gewarnt wird. Wenn mit dieser Stelle aber zum Gottesdienstbesuch aufgerufen werden sollte, wäre wohl von Versammlungen in der Mehrzahl die Rede und von Fernbleiben statt von Verlassen. Darüber hinaus könnte man daraus nicht ableiten, dass man wöchentlich einen Gottesdienst zu besuchen hat. Von den ersten Jüngern in Jerusalem lesen wir in der Apostelgeschichte, dass sie wohl dreimal täglich zu den Gebetszeiten in den Tempel gingen und sich zusätzlich in ihren Häusern trafen. Am anderen Ende der Skala gehen ja auch jene, die nur zu Weihnachten in den Gottesdienst gehen, gewissermaßen regelmäßig. Einen vorgeschriebenen Rhythmus für den Kirchbesuch finden wir so klar nicht in der Bibel, aber etwas ganz anderes.
2: Eins bitte ich vom Herrn, das hätte ich gerne, dass ich im Haus des Herrn bleiben möge, mein Leben lang.
0: Psalm 27, Vers 4. Mit dem Haus des Herrn ist hier der Tempel gemeint. Da bekommt einer nicht genug, will gar nicht mehr raus aus der Kirche. Darum muss es gehen. Keine erfundene Pflicht, keine Stempelheftchen, mit dem Kinder beweisen, dass sie eine Anzahl Kirchbesuche abgesessen haben. Kein sozialer Druck. Wo warst du denn letzten Sonntag? Wenn es uns nicht freiwillig in Gottesdienste drängt, ist das nicht nur ein Aufruf, diese attraktiver zu machen, sondern auch die Frage an unsere Seele, warum sie nicht mehr Gefallen daran findet, in Gemeinschaft Gott zu begegnen.

Der Herr sah hinab und sein Zorn wurde groß. Kaum ist die Erde trocken, sprach er, geht's schon wieder los. In Sodom und Gomorra, so sagt man, fing es an. Diesmal schick ich Feuer, dagegen hilft kein Kahn. Der Herr rief zwei Engel aus einem seiner Chöre. Seht mal nach, so sprach er, ob es wahr ist, was ich höre. Schaut unterwegs noch bei Abraham rein, um ihm und seiner Sarah das Kind zu prophezeien. Lot, Lot, don't turn around. Lot, Lot, don't turn around. Lot, Lot, he didn't turn around, but he made it just in time. Die Engel erstatteten dem Herrn Bericht. Was ich tue dort unten, oh Herr, das glaubst du nicht. Die Sünde ist Stammgast, fast in jedem Haus. Sogar der Bürgermeister drückt sich unanständig aus. Abraham rief, sei gnädig, lieber Gott. Verschone bitte Sodom, dort wohnt mein Neffe Lot. Der Herr sprach, Abraham, reize mich nicht. Also gut, deinetwegen kommt der Lot nicht ins Gericht. Lot, Lot, don't turn around. Lot, Lot, don't turn around. Lot, Lot, he didn't turn around and he made it just in time. Die beiden jungen Engel betraten Lots Haus. Du musst, sprachen sie, mit einem Affenzahn hier raus. Feuer und Schwefel donnern gleich auf dich herab. Nimm dein Weib und deine Töchter und setze dich in Trab. Frau Lot holte schnell eine Kanne Wein aus einem Kübel. Sie fand das Leben in Sodom gar nicht übel. Was soll ich in der Wüste, fragte sie, ich bleibe hier. Doch Lot sprach, halt die Klappe und schob sie aus der Tür. Lot, Lot, don't turn around. Lot, Lot, don't turn around. Lot, Lot, he didn't turn around and he made it just in time. Die Engel begleiteten die Lots noch ein Stück. Sie sprachen, geht weiter, schaut nicht mehr zurück. Dann dröhnte die Erde und nach Schwefel roch es auch. Von Sodom blieb nur Asche, von Gomorra etwas Rauch. Frau Lot, wie gesagt, fand die Sünde ganz schön. Sie sah sich traurig um und blieb als Salzsäule stehen. Lot rief noch, Weib, hat es dich erwischt? Erwischt, erwischt. Doch Frau Lot war schon so da. Ihr Gemurre hört man nicht.

0: Es steht nicht geschrieben.
1: Jesus spricht: Geht hin und registriert Menschen aus allen Völkern als Kirchenmitglieder.
2: Na gut, zugegeben, das würde wohl niemand für ein echtes Bibelzitat halten. Es würde wohl auch kaum jemand ernsthaft behaupten, es ginge beim Christsein um Mitgliedschaften oder gar um Einträge der Kirchenzugehörigkeit in Lohnsteuerkarten. Vielen wird außerdem der richtige Text aus dem sogenannten Missionsbefehl geläufig sein.
0: Geht hin und machet zu Jüngern alle Völker.
2: Matthäus 28, Vers 19. Und obwohl bekannt sein sollte, dass Jüngerschaft etwas anderes ist als ein Eintrag bei einer Organisation, scheint beides doch immer wieder gedanklich verbunden zu werden. Da wird zum Beispiel immer wieder über Kirchenaustrittszahlen berichtet, als wären diese Ausgetreten vorher noch treue Nachfolger gewesen und nun plötzlich nicht mehr. Und auch bei Freikirchen, bei denen die Gemeinde als Institution eine geringere Rolle spielt, begegnet man ähnlichem Denken, wenn Gemeindewachstum etwa an Mitgliederzahlen festgemacht wird. Natürlich ist es nicht verwerflich, solche Zahlen zu betrachten. Schon der biblische Autor Lukas erwähnt in seiner Apostelgeschichte, dass am Pfingsttag 3000 Menschen zur Gemeinde hinzugetan wurden. Aber bei diesen dürfen wir davon ausgehen, dass sie damit auch wirklich zu Jüngern geworden sind, wie es dem Aufruf von Jesus entspricht. Jesus ergänzt nämlich, wie dieses zu Jüngern machen abläuft: Tauft sie und bringt ihnen bei, alle meine Gebote zu halten. Getauft ist ein Mensch schnell, so wie ein Samen schnell gepflanzt ist. Die Arbeit beginnt danach. Die Pflanze gießen, düngen, pflegen. Den Täufling begleiten, ermutigen, ermahnen, zum Wachstum führen. Das ist etwas anderes als das Verwalten einer Mitgliedskartei. Und der Ausdruck »alle meine Gebote halten« lässt erahnen, dass dieser Prozess nie abgeschlossen sein wird.

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1: Es steht nicht geschrieben.
2: Du sollst den Herrn, deinen Gott, lieben mit dem Herzen, mit der Seele, mit deinem Denken und mit deiner Kraft.
3: Der Vers steht etwas anders in der Bibel, aber ist auch so ein kluger Vers. Denn er betont die unterschiedlichen Dimensionen unserer Gottesbeziehung. Dabei geht es um keine messerscharfe Analyse, wie genau diese Bereiche definiert sind oder wo die Grenze zwischen Herz und Seele exakt verläuft oder ob alle Vorgänge in unserem Großhirn zum Denken zählen. Die Botschaft ist wohl vor allem, dass wir keinen Bereich aussparen sollen. Das zeigen am eindrücklichsten Beispiele von einseitiger Gottesliebe. Die Logikerin, deren Glaube reine Kopfsache bleibt, oder der Schwärmer, dessen Hochgefühlen die geistliche Substanz fehlt. Die Martha-Typen, deren Glaube sich darin erschöpft, ihre Kraft in den Dienst zu stellen, oder die Maria-Typen, deren vergeistigte Frömmelei die Früchte fehlen. Aber das Zitat, mit dem Jesus auf die Frage nach dem höchsten Gebot antwortet, stellt dem Bereich noch ein Wörtchen voran.
4: Du sollst den Herrn, deinen Gott, lieben mit ganzem Herzen und ganzer Seele, mit deinem ganzen Denken und mit deiner ganzen Kraft.
3: Markus 12, Vers 30. Ganzes Herz, ganze Seele, ganzes Denken, ganze Kraft. Das Wort droht unterzugehen, wenn man es nicht betont. Aber ist das auch nicht zu viel verlangt? Wie soll ich denn mit ganzem Denken Gott lieben, während ich mich gerade auf meine Arbeit konzentrieren muss? Und darf ein Teil meines Herzens nicht auch meine Familie lieben? Doch, natürlich. Tatsächlich ist ja die Liebe zu Menschen selbst Ausdruck der Liebe zu Gott.

ins Leere greift, wird ein Flüstern zum Schrei. Und ich frage mich, wer wird ihn hören? Brich dein Schweigen und lass uns nicht allein und hilf uns aus unserer Einsamkeit.

0: Es steht nicht geschrieben.
1: Lieber Gott, versorge uns bis zum Lebensende mit allem, was wir benötigen.
0: Ich liebe Effizienz. Mach gerne mehrere Dinge in einem Aufwasch, richte Daueraufträge ein, vermeide es dauernd, dasselbe zu tun oder zu sagen. Aber das hat natürlich seine Grenzen. Meiner Frau nur am Hochzeitstag stellvertretend für das ganze Jahr meine Liebe auszudrücken, wäre nicht effizient, sondern herzlos. Und auch Gott möchte lieber täglich unsere Bitten hören, als eine effiziente Langzeitbitte auf Vorrat. Darum fordert uns Jesus auf, so zu bitten. Unser täglich Brot gib uns heute. Matthäus 6, Vers 11. Und was soll das? Gott hat doch kein schlechtes Gedächtnis, dass man ihn dauernd erinnern müsste. Nervt ihn das nicht? Ist es nicht sogar ein Zeichen von Unglaube, immer wieder um etwas zu bitten, was wir ja doch zuverlässig erhalten? Gott braucht es ja auch nicht für sein Ego, dauernd angebettelt zu werden. Nein, nicht für Gott, sondern für uns selbst wiederholen wir diese Bitte jeden Tag. Schon als Gott das Volk Israel in der Wüste mit Manna versorgt hat, reichte das immer nur für den jeweiligen Tag. Nicht etwa, weil das Zeug nicht haltbar gewesen wäre, der für den Sabbat gesammelte Vorrat hielt sich nämlich durchaus, sondern das Volk sollte die Abhängigkeit von Gott ganz praktisch erleben. Und die weitere Geschichte des Volkes Israel zeigt, wie wohlgefüllte Vorratskammern immer wieder das gefährliche Gefühl mit sich brachten, nicht mehr auf Gott angewiesen zu sein. Das Kantinenpersonal an der Essensausgabe würde mir das Tagesgericht auch ohne meine Bitte geben, und doch frage ich freundlich, als Zeichen des Respekts, aber auch als Erinnerung für mich, dass es keine Selbstverständlichkeit ist, wenn Menschen dieses Mahl für mich bereiten. Dieses Bewusstsein macht mich wiederum dankbar und das Essen leckerer. Genauso lässt mich die bewusst gesprochene Bitte, Gottes Gaben, dankbarer genießen.

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2: Es steht nicht geschrieben:
3: Du sollst nicht töten.
4: Wie jetzt? Das ist doch eins der 10 Gebote und natürlich steht es so in den allermeisten Bibeln. Andererseits ist das etwas seltsam, denn im mosaischen Gesetz, zu dem die 10 Gebote quasi das Grundgesetz bilden, steht auch ziemlich oft, dass jemand für allerlei Vergehen getötet werden soll. Man kennt diesen Konflikt aus Rechtssystemen, die die Todesstrafe vorsehen. Töten ist verboten, aber der Staat darf es. Und auch bei uns sieht das staatliche Gewaltmonopol zum Beispiel vor, dass die Polizei töten darf, wenn sie nur dadurch ein schweres Verbrechen verhindern kann. Und in diesem Punkt ist unsere Rechtsordnung gar nicht so weit weg von den oft brutal anmutenden Gesetzen in den Mosebüchern. Das Töten diente weniger als Bestrafung, sondern zum Verhindern von Schlimmerem, allen voran dem Glaubensabfall des Volkes. Schon Kain, den ersten Mörder, wollte Gott dagegen vor Blutrache bewahren. Und später sollten in Israel Asylstädte eingerichtet werden, die bestimmten Tätern Schutz bieten sollten. In den hebräischen Originaltexten der Bibel findet sich auch eine sprachliche Unterscheidung. Der Begriff aus »Du sollst nicht töten« wird bei schändlichen Verbrechen verwendet, während bei praktisch allen Aufforderungen zum Töten, bei all den Kämpfen und so weiter, andere Vokabeln benutzt werden. In einigen Übersetzungen lautet das Gebot deshalb auch:
5: Du sollst nicht morden.
4: 2. Mose 20, Vers 13. Polizei und Militär fallen ziemlich sicher nicht in den Geltungsbereich dieses Gebots und scheinen in unserer gefallenen Welt unverzichtbar. Inwieweit nun allerdings das Evangelium von Jesus samt seiner Feindesliebe und der Auslegung, dass bereits die Beleidigung anderer dieses Gebot verletzt, unsere Sicht verändert, ist eine andere Frage, die ein anderes Mal betrachtet werden soll.

0: Es steht nicht geschrieben:
1: Über den Glauben spricht man nicht.
0: Der christliche Glaube ist tatsächlich Privatsache, eine Sache zwischen dem einzelnen Menschen und Gott. Zahlreiche Bibelstellen machen deutlich, dass Glaube zwar ein Teamsport ist, aber am Ende nicht der Glaube anderer, des Kollektivs oder der Familie rettet, sondern der eigene, ganz persönliche Glaube. Das bedeutet allerdings nicht, dieses Thema in Gesprächen zu meiden, wie es in unserer Gesellschaft üblich geworden ist. Dabei ist in Glaubensdingen kaum ein unangenehmer Streit zu erwarten, wie bei manchen politischen Themen, über die man doch auch spricht. Die biblische Apostelgeschichte berichtet, dass die Jünger Petrus und Johannes einen deutlich besseren Grund hatten, nicht über ihren Glauben zu sprechen. Man hat es ihnen verboten. Doch als man vor Gericht eine Art Unterlassungserklärung von ihnen verlangte, weigerten sie sich.
2: Wir können es ja nicht lassen, von denen zu reden, was wir gesehen und gehört haben.
0: Apostelgeschichte 4, Vers 20. Das kann man noch heute auf der Welt beobachten, dass Menschen ausgerechnet in solchen Ländern begeistert vom Glauben an Jesus erzählen, wo das nicht erwünscht ist, wo Nachteile, Verfolgung und sogar der Tod drohen. Warum? Weil sie, wie Petrus und Johannes, gar nicht anders können. Die meisten kennen das Bedürfnis, ein besonderes Erlebnis oder eine Entdeckung anderen mitteilen zu wollen. Das ist ganz normal. Und so erzählen sich Nachbarn, Kolleginnen, Verwandte und Freundinnen von interessanten Filmen, schönen Urlaubsorten, leckeren Rezepten, erfolgreichen Therapien und vielem mehr. Warum berichte ich als Christ nicht mit der gleichen Selbstverständlichkeit von der wichtigsten Entdeckung meines Lebens und den Dingen, die ich schon mit Gott erleben durfte?

0: Psalm 55. Klage über falsche Brüder. Eine Unterweisung Davids vorzusingen beim Saitenspiel.
1: Gott, höre mein Gebet und verbirg dich nicht vor meinem Flehen. Merke auf mich und erhöre mich, wie ich so ruhelos klage und heule, da der Feind so schreit und der Gottlose mich bedrängt. Denn sie wollen Unheil über mich bringen und sind mir heftig Gram. Mein Herz ängstet sich in meinem Leibe, und Todesfurcht ist auf mich gefallen. Furcht und Zittern ist über mich gekommen, und Grauen hat mich überfallen. Ich sprach, O, hätte ich Flügel wie Tauben, dass ich wegflöge und Ruhe fände. Siehe, so wollte ich in die Ferne fliegen und in der Wüste bleiben. Ich wollte eilen, dass ich entrinne vor dem Sturmwind und Wetter. Mache ihre Zunge uneins, Herr, und verwirre sie, denn ich sehe Frevel und Hader in der Stadt. Das geht Tag und Nacht um auf ihren Mauern, und Mühsal und Unheil ist drinnen. Verderbnis regiert darin, Lügen und Trügen weicht nicht aus ihren Gassen. Wenn mein Feind mich schmähte, wollte ich es ertragen. Wenn einer, der mich hasst, groß tut wider mich, wollte ich mich vor ihm verbergen. Aber nun bist du es, mein Gefährte, mein Freund und mein Vertrauter, die wir freundlich miteinander waren, die wir in Gottes Haus gingen inmitten der Menge. Der Tod übereile sie, dass sie lebendig zu den Toten fahren, denn es ist lauter Bosheit bei ihnen. Ich aber will zu Gott rufen, und der Herr wird mir helfen. Abends und morgens und mittags will ich klagen und heulen. So wird er meine Stimme hören. Er erlöst mich von denen, die an mich wollen, und schafft mir Ruhe, denn ihrer sind viele wider mich. Gott wird hören und sie demütigen, der alle Wege bleibet. Denn sie werden nicht anders und wollen Gott nicht fürchten. Sie legen ihre Hände an ihre Freunde und entheiligen ihren Bund. Ihr Mund ist glatter als Butter und haben doch Krieg im Sinn. Ihre Worte sind linder als Öl und sind doch gezückte Schwerter. Wirf dein Anliegen auf den Herrn. Der wird dich versorgen und wird den Gerechten in Ewigkeit nicht wanken lassen. Und du, Gott, wirst sie hinunterstoßen in die tiefe Grube. Die Blutgierigen und Falschen werden ihr Leben nicht bis zur Hälfte bringen. Ich aber hoffe auf dich.

0: Psalm 29. Der große Lobpreis der Herrlichkeit Gottes. Ein Psalm Davids.
1: Bringet da dem Herrn ihr Himmlischen, bringet da dem Herrn Ehre und Stärke. Bringet da dem Herrn die Ehre seines Namens, betet an den Herrn in heiligem Schmuck. Die Stimme des Herrn erschallt über den Wassern, der Gott der Ehre donnert, der Herr über großen Wassern. Die Stimme des Herrn ergeht mit Macht, die Stimme des Herrn ergeht herrlich. Die Stimme des Herrn zerbricht die Zedern, der Herr zerbricht die Zedern des Libanon. Er lässt hüpfen wie ein Kalb den Libanon, den Sirion wie einen jungen Wildstier. Die Stimme des Herrn sprüht Feuerflammen, die Stimme des Herrn lässt die Wüste erbeben, der Herr lässt erbeben die Wüste Kadesh. Die Stimme des Herrn lässt Eichen wirbeln und reißt Wälder kahl. In seinem Tempel ruft alles Ehre. Der Herr hat seinen Thron über der Flut. Der Herr bleibt ein König in Ewigkeit. Der Herr wird seinem Volk Kraft geben. Der Herr wird sein Volk segnen mit Frieden.

ist mein Hirte. Mir wird nichts mangeln. Er weidet mich auf einer grünen Aue und führt mich zum frischen Wasser. Er erquickt meine Seele. Er führt mich auf rechter Straße, um seines Namens willen. Und ob ich schon wanderte im finstersten Tal, fürchte ich kein Unglück, denn du bist bei mir.

schenkst mir voll ein. Gutes und Barmherzigkeit werden mir folgen mein Leben lang, und ich werde bleiben im Hause des Herrn. Immer da.

0: Es steht nicht geschrieben.
1: Jesus spricht: Ob jemand in meinem Namen spricht, erkennt ihr an den Zeichen und Wundern, die er tut.
2: Wo Gottes Geist wirkt, da können im Namen von Jesus Dinge geschehen, die über unseren eigenen Verstand hinausgehen. Viele durften schon erleben, wie Ereignisse sich entgegen den Regeln der Wahrscheinlichkeit zum Guten fügten oder dass Menschen von unheilbaren Krankheiten wieder gesund geworden sind. Da ist es verführerisch, den Umkehrschluss zu ziehen. Wo solche Zeichen und Wunder geschehen, da muss auch Gott dahinter stehen. Auf diesen Denkfehler setzen manche Menschen, die ihre manchmal fragwürdigen Lehren mit Heilungserfolgen legitimieren, die sie in Jesu Namen gewirkt haben wollen. Und ihr Publikum applaudiert beeindruckt: Wer so etwas kann, ist offenbar im Auftrag des Herrn unterwegs. Dabei ist doch allen klar, nur weil Kängurus weit springen können, ist nicht alles, was weit springen kann, ein Känguru. Ebenso wenig sind Wunder automatisch ein Ausweis für echte Propheten, warnt uns Jesus.
3: Manch falscher Messias, manch falscher Prophet tritt auf. Und sie werden Zeichen und Wunder tun, um womöglich auch die Auserwählten irrezuführen.
2: Markus 13, Vers 22. Die Warnung ist deutlich. Wir sollen uns nicht blenden lassen, wenn jemand uns mit Wundern beeindrucken will. Darum hat Jesus es abgelehnt, sich nur über Zeichen zu erkennen zu geben. Es bleibt uns nicht erspart, alles Handeln und Lehren an dem besten Maßstab zu messen, den wir haben, der Bibel.
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0: Es steht nicht geschrieben.
1: Jesus spricht: Ich bin gekommen, Friede auf die Erde zu bringen.
2: Jahr für Jahr hört man im Weihnachtsgottesdienst die Verheißung vom Frieden auf Erden. Wenn das durch den Messias wahr wird, war entweder Jesus doch nicht der Messias, oder wir haben eine falsche Vorstellung von Frieden. Denn Jesus sagt ganz klar:
3: Ihr sollt nicht meinen, dass ich gekommen bin, Frieden auf die Erde zu bringen. Ich bin nicht gekommen, Frieden zu bringen, sondern das Schwert.
2: Matthäus 10, Vers 34. Oha, entlarvt sich da das Neue Testament, dass es doch kriegerischer ist, als uns das Gerede von Feindesliebe und selig die Friedensstifter glauben macht? Das ist Wasser auf die Mühlen jener, die meinen, die Bibel stünde dem Koran in Sachen Anstachelung zur Gewalt in nichts nach und Jesus sei ähnlich brutal wie der Kriegsherr Mohammed, wie die unrühmliche Geschichte des Christentums ja auch zeige. Doch als bei seiner Gefangennahme der Zeitpunkt für den Einsatz eines Schwertes kam, verbietet Jesus seinen Jüngern den Kampf. Nein, das Schwert, das Jesus bringt, ist kein Kriegsgerät. Das zeigt der Zusammenhang, in dem er es sagt. Da geht es nicht um Töten, sondern um Entzweiung. Es ist das scharfe Schwert, das Geister scheidet. Jesus oder nicht? Dazwischen gibt es nichts. Und der scharfe Schnitt kann mitten durch Familien gehen. Daran kann ein falscher Friede zerbrechen, der auf faulen Kompromissen beruht. Diesen Frieden, der Glaubenswahrheiten verschweigt, um niemandem zu nahe zu treten, bringt Jesus nicht. Der Frieden, den er bringt, Frieden in unseren Herzen und Frieden mit Gott, ist nicht von dieser Welt.
4: Freunde bleiben Freunde, denn Gott selbst nennt uns Menschen Freunde. Wenn wir ihn annehmen und ihn als den Mittelpunkt unserer Freundschaft sehen, werden wir Freunde bleiben, auch wenn sich unsere Wege einmal trennen. Freunde.

Solches redete Jesus und hob seine Augen zum Himmel empor und sprach: Ich bitte aber nicht für diese allein, sondern auch für die, welche durch ihr Wort an mich glauben werden, auf dass sie alle eins seien, gleich wie du, Vater, in mir und ich in dir. Auf dass auch sie in uns eins seien, damit die Welt glaube, dass du mich gesandt hast. Und ich habe die Herrlichkeit, die du mir gegeben hast, ihnen gegeben, auf dass sie eins seien, gleich wie wir eins sind. Ich in ihnen und du in mir, auf dass sie zu vollendeter Einheit gelangen, damit die Welt erkenne, dass du mich gesandt hast und sie liebst, gleich wie du mich liebst.

Wenn es dunkel ist, knipst du das Licht an. Deinen Föhn brauchst du, um die Haare zu trocknen. Und wenn du deine Mails checken willst, wirfst du deinen PC an. Klare Sache. Geht alles ganz einfach und ist vor allem so super bequem. Hast du dir schon mal Gedanken gemacht, woher der Strom kommt? Überlegst du manchmal, wie Leute damals und auch heute ohne elektrischen Strom leben? Oder ist es nicht viel eher so, dass du ganz selbstverständlich auf den Knopf drückst, den Schalter gebrauchst und den Stecker einstöpselst? In meiner alten Wohnung gingen an einem Abend ganz plötzlich alle Lichter sowie der CD-Player aus. Nichts funktionierte mehr, alles war stockdunkel. Ich fand meine Taschenlampe nicht und so verteilte ich kurzerhand Kerzen in meiner gesamten Wohnung. Mit der Sicherung war alles in Ordnung, hier konnte der Fehler nicht liegen. Da ich damals auf einem Berg wohnte, konnte ich sehen, dass der ganze Ort im Dunkeln lag. Nach ca. 45 Minuten war der Schaden behoben und in den Fenstern der Häuser brannte wieder Licht. Ich habe mir die Leute vorgestellt, wie sie zu Hause nach dem Fehler suchen, schimpfen, fluchen und sich ärgern. Doch ich selbst war irgendwie dankbar für diesen Stromausfall. Ja, richtig gehört, dankbar. Denn mir hat die Situation gezeigt, wie selbstverständlich auch ich mit vielen Dingen in meinem Alltag umgehe. Und dabei vergesse ich zu oft, dankbar dafür zu sein, was Gott mir alles schenkt. In der Bibel steht: Dankt Gott, unserem Vater und dem Herrn Jesus Christus alle Zeit und für alles. Nach Epheser 5, Vers 20. An diesem Abend konnte ich zwar für einen Moment keine CD hören, aber mir mal für einen Moment bewusst machen, wie gut es mir geht und dass ich alles Gott zu verdanken habe. Den Strom aus der Steckdose, eine warme Bude im Winter und das ewige Leben nach dem Tod.

0: Navis sind erstaunliche Geräte, finde ich. Eine tolle Hilfe, aber sie ersetzen nicht das eigene Denken. Mein Navi jedenfalls ist nicht sonderlich lernfähig, es kennt immer noch nicht die besten Schleichwege. Und kürzlich habe ich wieder mal erlebt, wie beharrlich es sein kann. Seiner Meinung nach fuhr ich nämlich in die völlig falsche Richtung. Aber ich habe jeden Routenvorschlag konsequent abgelehnt. Trotzdem blieb das Navi geduldig und gut gelaunt. Kehren Sie, wenn möglich, um. Wenden Sie. Und jede Menge fantasievolle Wege zu dem Ziel, das ich mal eingegeben hatte, bot es mir freundlich an. Dabei kennt mein Navi nur den Bestimmungsort. Anfangs fand ich das doof, jetzt aber toll. Denn es ist mehr als nur ein Ziel. Es ist meine Bestimmung, der Ort, wo ich richtig zu Hause bin. Irgendwie ist Gott genauso, finde ich. Er bleibt beharrlich an meiner Seite, will mich zum Ziel bringen, egal wohin ich fahre. Gott verliert nie die Geduld. Jesus kannte keine Navis. Darum hat er die Geschichte von einem jungen Mann erzählt, der eine ziemliche Rundreise macht, bis er schließlich wieder dort landet, wovon er fortgelaufen war, im Haus seines Vaters. Jesus sagt, der Vater sah ihn von weitem kommen. Das gilt auch für mich. Ich glaube, Gott sieht meinen Weg. Natürlich höre ich Gottes Stimme nicht wie die aus meinem Navi, aber ich glaube und hoffe, dass er treu meiner Spur folgt und mir den richtigen Weg weist.
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Vielen Dank. Es ist ein bisschen komisch mit uns Deutschen. Wir haben sehr, sehr viel. Wir sind eines der reichsten Länder der Welt. Und wir sind aber auch bekannt als eines der nörglerischsten Länder. Wir sind bekannt als eines der Länder, was weniger lobt, als es kritisiert. Es gibt dieses sehr bezeichnende Statement aus Schwaben, nicht geschimpft, ist genug gelobt. Und manchmal habe ich das Gefühl, das ist wie so eine Anschauung geworden von uns. Und dazu gehört auch, dass man sich gerne vergleicht, dass man gerne schaut, wie der andere so ist und gerne das sieht, was der andere hat, was ich nicht habe. Und auch darunter leidet, aus irgendeinem Grunde, vielleicht weil das eigene Selbstbewusstsein nicht so groß ist, weil es scheinbar interessanter ist, diese Leben anzuschauen, so einfach.

0: Es steht nicht geschrieben.
1: Uns ist ein Kind geboren, ein Sohn ist uns gegeben und er heißt Windelrad, Goldhort, ewig Baby, Friedefreund.
2: Es ist schön, wenn wenigstens an Weihnachten die Kirche voll ist. Doch wer nur dann in die Kirche kommt, erlebt Jesus immer wieder nur als ein ewiges Baby. Das ist als Krippenfigur sehr anspruchslos, muss nicht einmal gewickelt oder gestillt werden, und wenn es nach den Festtagen im Weg ist, kommt es mit seinem Ensemble in einem Karton in den Keller. Der wirkliche Jesus war natürlich schon als Kind für seine Eltern eine Herausforderung, wie alle Kinder, aber noch viel mehr als Erwachsener für die Menschen seiner Zeit, und auch uns fordert er bis heute mit seinen Ansprüchen an unser Leben heraus.
3: Uns ist ein Kind geboren, ein Sohn ist uns gegeben und die Herrschaft ruht auf seiner Schulter. Und er heißt Wunderrat, Gottheld, ewiger Vater, Friedefürst.
2: Jesaja 9, Vers 5. Diese Titel passen nicht zu dem süßen Baby. Ewig Vater, nicht ewig Kind. Berater, nicht Beiwerk. Der Held Gottes, keine Dekoration. Ein Herrscher, kein Kumpel. Ja, es gehörte zu Gottes Plan, dass Jesus als einfacher, schwacher

Säugling in die Welt kam. Aber nicht, um so zu bleiben, sondern um uns mit seinem wunderbaren Rat herauszufordern, als Held für uns am Kreuz den Sieg zu erringen und eines Tages als Herrscher zurückzukehren, um sein Friedensreich aufzurichten. Wie das Kind in der Krippe soll unser Glaube groß und erwachsen werden. Nur wenn er nicht beim niedlichen Kind hängen bleibt, kann der Glaube Berge versetzen, kann das Herz erneuern, kann von der Macht der Begierden befreien, kann Hass überwinden und dadurch das Antlitz der Erde verändern.

0: Es steht nicht geschrieben.
1: Wenn ihr keine Werke habt, meine Geschwister, so habt doch Glauben, denn der Glaube kann retten.
0: Es gehört zum Kern des Evangeliums, dass wir nicht durch unsere Taten, sondern durch unseren Glauben gerecht werden. Der mächtige Schöpfer des Universums ist nicht darauf angewiesen, dass wir etwas für ihn tun. Gute Werke gelten als schöne Sache, bergen aber die Gefahr, dass wir uns etwas darauf einbilden und meinen, dadurch bei Gott etwas gut zu haben. Aber worauf es eigentlich ankommt, ist der Glaube. Trotzdem steht der obige Satz nicht in der Bibel, sondern:
2: Was hilft es, meine Geschwister, wenn jemand sagt, er habe Glauben und hat keine Werke? Kann etwa der Glaube ihn retten?
0: Jakobusbrief 2, Vers 14. Ja, das ist nur eine Frage, aber wohl eher eine rhetorische, die die Antwort provozieren soll: Nein, der Glaube kann das nicht. Das ist allerdings ärgerlich. Hat denn Jakobus das Evangelium nicht verstanden? Kein Wunder, dass Luther den Jakobusbrief nicht leiden konnte. Man wünschte sich, man könnte mal Paulus und Jakobus an einen Tisch setzen, dass sie das Thema Glaube oder Werke ausdiskutieren. Doch vermutlich wären die beiden sich ganz schnell einig, denn es ist keinesfalls so, dass Jakobus behauptet, dass es nur auf die Werke ankäme, und umgekehrt finden sich bei Paulus, bei aller Betonung des Glaubens, genug Stellen zur Bedeutung der Werke. Das eine geht nicht ohne das andere. Paulus und Jakobus machen deutlich, es geht nicht um die Werke, die wir aus uns selbst heraus tun, sondern um Werke, die unser Glaube hervorbringt, die eine Antwort auf Gottes Handeln sind. Je mehr wir in Gemeinschaft mit Gott leben, desto mehr ergeben sich die guten Werke von alleine. Bleiben sie allerdings aus, ist das ein Zeichen, dass der Glaube gar nicht lebendig ist.

0: Es steht nicht geschrieben.
1: Gott, der einst rachsüchtig war, ist nun gnädig geworden.
0: Eins der hartnäckigsten Missverständnisse in der Christenheit ist, dass es gewissermaßen zwei Götter gibt. Den zornigen, strafenden Gott des Alten Testaments und den gnädigen, lieben Gott des Neuen Testaments. Dem widerspricht Jakobus in seinem Brief.
2: Bei Gott gibt es keine Veränderung, auch nicht den Hauch eines Wechsels.
0: Jakobus 1, Vers 17. Und tatsächlich kommt das Wort gnädig in Bezug auf Gott im Alten Testament nach der Luther-Übersetzung rund 100 Mal vor, im Neuen Testament, abgesehen vom alttestamentlichen Zitaten, nur ein einziges Mal. Dafür ist auch im Neuen Testament die Rede von Gottes Zorn. In der Apostelgeschichte wird sogar berichtet, wie er ein heuchlerisches Ehepaar tot umfallen lässt. Unterm Strich begegnen uns beide Seiten Gottes in beiden Bibelteilen. Nein, Gott hat seinen Charakter nicht geändert. Wie entsteht dann aber dieser Eindruck? Der entscheidende Unterschied liegt natürlich in Jesus. Durch sein Leben, Sterben und Auferstehen hat sich zwar nicht Gott geändert, aber das Verhältnis der Menschen zu ihm. Während Gottes Gnade und Barmherzigkeit zuvor etwas Unbegreifliches waren, wurden sie durch Jesus erklärbar. Gott musste nicht die Regeln von Unrecht und Strafe ändern, weil Jesus die Strafe auf sich genommen hat. Das Unrecht der Menschen macht Gott nicht weniger zornig als früher, aber Jesus hat diesen Zorn auf sein Kreuz gelenkt. Nicht anders als im alten Bund wünscht sich Gott, dass die Menschen nach seinem guten Plan leben, doch im neuen Bund bietet er uns einen Weg, wie wir das nicht aus eigener Kraft erreichen müssen. Gott ist derselbe, damals, heute und in Ewigkeit, aber nun können wir zu neuen Menschen werden. Und das ändert alles.
3: Zwei Missionare sitzen im Urwald am Lagerfeuer. Es ist ein wunderschöner Abend. Die Vögel zwitschern, überall sind Urwaldgeräusche zu hören. Die beiden Missionare haben ihre Schuhe ausgezogen und wärmen ihre Füße am Feuer. Plötzlich erstarren sie. Am gegenüberliegenden Waldrand starrt sie ein hungriger afrikanischer Löwe an. Er hat offensichtlich vor, die beiden Missionare zu verspeisen. Plötzlich fängt der eine Missionar an, in Windeseile seine Schuhe wieder anzuziehen. Da sagt der andere: Das hat doch eh keinen Zweck. Du wirst ja nicht schneller sein als der Löwe. Entgegnet ihm der andere: Ich muss nicht schneller sein als der Löwe. Ich muss nur schneller sein als du.

0: Es steht nicht geschrieben.
1: David fiel auf seine Knie und betete, dass Gott den Riesen Goliath mit einem Blitz töten solle.
0: Den berühmten Kampf mit dem mächtigen Riesen Goliath konnte der kleine Hirtenjunge David natürlich nur mit Gottes Hilfe bestehen. Ungeschützt und kaum bewaffnet trat er ihm entgegen, weil ihm eine Rüstung viel zu schwer war und er im Schwertkampf nicht geschult war. Es ist wahr. David vertraute darauf, dass Gott das Unmögliche möglich machen würde, aber das hielt ihn nicht davon ab, das bisschen beizutragen, was er eben konnte, und so war er eben nicht ganz unbewaffnet und hat sich nicht auf das Gebet allein beschränkt, sondern David tat seine Hand in die Hirtentasche und nahm einen Stein daraus und schleuderte ihn und traf den Philister an die Stirn. 1. Samuel 17, Vers 49. Er hätte noch mehr Steine dabei gehabt, aber Gott ließ ihn den Riesen gleich mit dem ersten außer Gefecht setzen. David setzte die Fähigkeit ein, die er eben hatte, auch wenn sie hier wenig Erfolg versprach, doch er vertraute darauf, dass Gott aus wenig viel machen kann. Aus wenig, nicht aus nichts. Gott hat die Welt aus dem Nichts geschaffen, doch seitdem scheint sein Prinzip zu sein, aus Kleinem Großes zu machen. Den zarten Samen zum gewaltigen Baum werden zu lassen, aus einem unfruchtbaren Pärchen ein Volk entstehen zu lassen und mit dem schwachen Beitrag die Welt zu verändern. Nur diesen Beitrag sollten wir dann auch einsetzen. Zum Beispiel brauchte Jesus nicht nur eine Brotvermehrung, um die Massen zu sättigen, sondern eben auch den Jungen, der das bisschen Brot gab. Das ermutigt Christen immer wieder, angesichts unserer begrenzten Möglichkeiten nicht aufzugeben, Gott das Problem auch nicht alleine lösen zu lassen, sondern voll Vertrauen unseren Stein zu schleudern.

0: Es steht nicht geschrieben.
1: An kleinen Symbolen wird man erkennen, dass ihr meine Jünger seid.
2: Ich mag diese kleinen Erkennungszeichen. Der Fischaufkleber auf dem Auto der Nachbarfamilie ermutigt mich, sie nach ihrem Glauben zu fragen. So wird das Kreuz an meinem Schreibtisch zu einem Gespräch mit einem Kollegen über unsere Gottesbeziehung führte. Auch wenn das nicht immer funktioniert, wenn der jungen Frau auf die Frage nach dem Kreuz um ihren Hals nur einfällt, echtes Gold, richtig wertvoll, ein Geschenk meiner Großmutter. Unsere Kirchgebäude erkennt man zumeist noch an ihrer Architektur, aber die Leute, die dort hineingehen, sehen genauso aus wie jene, die uninteressiert vorbeigehen. Und wir vermissen ja wohl nicht die Zeit, in der man Gläubige an ihrer freudlosen Kleidung erkennen konnte. Doch Jesus hat sich das noch etwas anders vorgestellt.
3: An eurer Liebe untereinander werden alle euch als meine Jünger erkennen.
2: Johannes 13, Vers 35. Was für eine wunderbare Vorstellung. Menschen, die uns nach Jesus fragen, ganz ohne, dass wir seinen Namen tätowiert trügen oder dauernd mit Bibelversen um uns werfen würden, einfach weil die Liebe sichtbar ist, mit der wir zusammenhalten. Unrealistisch? Ein Freund aus dem Iran erzählte mir, wie sein Interesse für Jesus dadurch geweckt wurde, dass Christen in seiner Heimat zwar verachtet wurden, man sie aber etwa als Handwerker bevorzugt beauftragte, weil bekannt war, dass sie ehrlicher und zuverlässiger waren als alle anderen. In unserer Gesellschaft, in der engagierter Glaube zur Ausnahme wird, haben wir wieder die Chance aufzufallen. Nicht durch christliche Symbole, nicht durch moralische Stellungnahmen, sondern durch ansteckende Liebe. Doch wenn wir untereinander lieber über religiöse Details streiten, wird da nichts draus.

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0: Es steht nicht geschrieben.
1: Bittet nicht um alltägliche Dinge, was ihr essen und trinken werdet, denn euer himmlischer Vater weiß, dass ihr all dessen bedürft.
0: Das klingt logisch, wenn Gott versprochen hat, für uns zu sorgen, und er ja auch weiß, was wir brauchen, dann muss man ihn nicht darum bitten. Und deshalb gibt es eine christliche Strömung, die Bitten um Dinge des täglichen Lebens als ungeistlich ablehnt. Der Gedanke, alles, was wir zum Leben brauchen, Nahrung, Gesundheit, Vergebung und Segen, haben wir bereits erhalten. Darum noch zu bitten sei, als würde man den Arbeitgeber dauernd um den Lohn bitten, obwohl der Dauerauftrag doch längst läuft. Und die zahlreichen Aufforderungen zum Bitten, die man im Neuen Testament findet, beziehen sich nach dieser Lesart auf große Sachen außerhalb des Alltäglichen. Das klingt recht plausibel. Allerdings, wenn Jesus solche Bitten wirklich nicht wollte, warum hat er das nicht einfach gesagt? Warum müssen die Verfechter dieser Lehre es hinten herum argumentieren aus mehreren Stellen wie dieser, die allerdings lautet: Sorgt nicht um euer Leben, was ihr essen und trinken werdet, denn euer himmlischer Vater weiß, dass ihr all dessen bedürft. Matthäus 6, Verse 25 und 32. Nicht darum sorgen ist etwas anderes als nicht darum bitten. Tatsächlich steht wenige Verse davor ausdrücklich, dass man um das tägliche Brot bitten soll, nämlich im Vaterunser. Es ist schon richtig, dass Gott diese Bitte nicht benötigt, weil er schon weiß, was wir brauchen. Aber vielleicht brauchen wir diese Bitte. Das Bitten bewahrt uns davor, etwas als selbstverständlich zu nehmen. Es erhält unsere Dankbarkeit. Und doch müssen wir uns nicht sorgen, weil wir Gottes Zusage haben. Wir bitten und vertrauen auf seine Zusage, also müssen wir uns nicht sorgen. So passt alles zusammen, ohne Sonderlehre.

0: Es steht nicht geschrieben.
1: Ein jeglicher warte auf die besondere Berufung, die Gott für ihn vorbereitet hat.
2: In der Bibel gibt es zahlreiche Berichte von Menschen mit einer ganz besonderen Aufgabe, auf die Gott sie zum Teil jahrelang vorbereitet hat, ohne dass sie selbst es ahnten. Das verführt dazu, aus diesen Einzelfällen ein göttliches Prinzip ableiten zu wollen, und es ist für viele attraktiv, sich vorzustellen, dass sie eines Tages, wie in manchen Romanen, ihren großen Moment haben werden, wenn sie ihre Berufung erkennen, sie Großes vollbringen und endlich die vielen Windungen ihres Lebens ihren Sinn erkennen lassen. Diese Erwartung kann allerdings dazu führen, dass Menschen ihre ganz gewöhnliche Berufung verpassen, weil sie meinen, sich für diese besondere Berufung bereithalten zu müssen.
3: Wir sind Gottes Werk, geschaffen in Christus Jesus zu guten Werken, die Gott zuvor bereitet hat, dass wir darin wandeln sollen.
2: Epheser 2, Vers 10. Die Bibel nennt reichlich Beispiele, worin diese guten Werke bestehen. Notleidenden helfen, Verzweifelte ermutigen, Verirrten den Weg zeigen, die gute Nachricht verbreiten, Gott loben und preisen. Gott selbst hat diese Dinge vorbereitet. Wir müssen seine Einladung zum Handeln nur noch annehmen. Diese Berufung gilt allen, die Jesus nachfolgen. Vielleicht wartet auf Einzelne eines Tages noch eine besondere Berufung darüber hinaus, doch es heißt, dass jenen Großes anvertraut wird, die im Kleinen treu waren. Ein Beispiel ist der Diakon Philippus aus der Apostelgeschichte. Bevor er später Verkündiger wurde und eine große Erweckung auslöste, engagierte er sich in der Essensausgabe und versorgte die Witwen. Er wandelte treu in den vorbereiteten Werken, anstatt zu warten, wann sein großer Auftrag kommt.

vor seinen Thron zu treten. Hab mich gefragt, warum dieser König so verschwenderisch liebt. Vielleicht, weil es in seiner Lotterie nur Bedingungslose gibt. 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

0: Es steht nicht geschrieben.
1: Hat euer Bruder gesündigt und hört nicht auf eure Zurechtweisung, dann verstoßt ihn aus der Gemeinde und meidet jeden Umgang mit ihm.
2: In Zeiten, in denen hierzulande viele Gemeinden dankbar sind für jedes Mitglied, das nicht von sich aus die Gemeinschaft verlässt, ist so etwas wie ein Ausschluss aus der Gemeinde wegen uneinsichtigem Fehlverhalten eher kein Thema. Lieber werden die Augen zugedrückt bis zur Erblindung, als jemanden zu verprellen. Das war in der ersten Christenheit noch anders. Paulus fordert die Gemeinde in Korinth auf, den Umgang mit unzüchtigen oder geizigen Gemeindemitgliedern, Trunkenbolden, Lästermäulern und so weiter zu meiden, um die Gemeinde davor zu bewahren, dass solches Verhalten Schule macht. Jesus hat sogar einen dreistufigen Fahrplan: verirrte Glaubensgeschwister, zunächst unter vier Augen, dann gemeinsam und schließlich vor der ganzen Gemeinde zur Umkehr aufzufordern.
3: Hört er auch auf die Gemeinde nicht, so sei er für dich wie ein Heide und Zöllner.
2: Matthäus 18, Vers 16. Das kann man nun allzu leicht so verstehen, wie es im falschen Zitat eingangs anklang: rauswerfen und den Kontakt abbrechen. Doch nicht zufällig ist dieser Abschnitt eingebettet zwischen dem Gleichnis vom verirrten Schaf und einer Aufforderung zur Vergebung. Jesus selbst hat den Umgang mit Heiden und Zöllnern auch nicht gemieden, obwohl er für die Annahme der Sünder von den Frommen seiner Zeit angegriffen wurde. Und auch Paulus schreibt im Korintherbrief ausdrücklich, dass er nicht den Umgang mit sündigen Menschen außerhalb der Gemeinde meint. Es ist vielmehr so: wer seinen falschen Lebensstil nicht aufgeben will, muss aus der Gemeinde ausgeschlossen werden, aber genau dadurch wird er oder sie zu einem verlorenen Schaf, um das wir uns besonders bemühen dürfen, um es in die Herde heimzulieben.

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2: Es steht nicht geschrieben.
3: Der nächste Knecht sprach: Ich habe mit deinem Geld Handel getrieben, doch durch ein Unglück ging alles verloren.
4: Im 19. Kapitel bei Lukas steht das Gleichnis von den anvertrauten Talenten. Ein Herr hatte seinen Knechten Geld anvertraut und belohnt jene, die damit Gewinn erzielt haben, bestraft aber den, der es aus Angst vergraben hatte. Das Gleichnis fordert uns auf, die Dinge, die Gott uns im Leben anvertraut hat, Besitz, Begabungen, Zeit oder manches andere, in Gottes Sinne mutig einzusetzen. In dem Gleichnis kommt leider kein Knecht vor, dessen Investition misslungen ist. Dabei wäre das doch wichtig zu wissen für die Besorgten unter uns, die sich vor Versagen fürchten. Fehlt dieser Fall, weil Gott seinen Getreuen immer Erfolg schenkt? Nein, dagegen sprechen die Beispiele von Menschen, die Gottes Ruf gefolgt sind, in vollem Vertrauen alles eingesetzt haben, aber am Ende mit leeren Händen dastanden. Gott lässt so etwas zu. Aber die Bibel kennt Geschichten von Gescheiterten, denen Gott keine Vorwürfe macht. Sie haben es ja versucht. Es würde mich ermutigen, wenn der Herr im Gleichnis ausdrücklich einem Knecht eine neue Chance gäbe, der alles gewagt, aber verloren hätte. Immerhin lässt Jesus ihn im Gleichnis seinem ängstlichen Knecht noch den Hinweis geben:
5: Warum hast du mein Geld nicht zur Bank gebracht? Und wenn ich zurückgekommen wäre, hätte ich es mit Zinsen eingefordert.
4: Lukas 19, Vers 23. Gott verlangt nicht, dass wir das volle Risiko eingehen, nur sollen wir überhaupt etwas mit seinen Gaben anfangen. So übrigens auch mit dem Glauben, den er uns anvertraut hat. Den nur in die Kirche zu tragen, hieße, ihn zu vergraben. Dort ist er zwar sicher, doch erst, wenn wir ihn einsetzen, den Fragen unserer Mitmenschen aussetzen und Zweifel riskieren, kann er wachsen und sich ausbreiten.

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Der Herr sprach: Noah, es kommt jetzt eine Flut. Zieh die Jacke aus, setze ab den Hut. Nimm dir eine Axt, fang unverzüglich an. Hol Sam, Cam und Japhet und bau dir einen Kahn. Noah sprach: Herr, ich glaub, das kann ich nicht. Der Herr sprach: Noah, mach kein störriges Gesicht. Du weißt nie, was du kannst, bevor du es versuchst. Jetzt geh und hole Bauholz, auch wenn du leise fluchst.

0: Noah rief: Herr, da ist sie, groß und schön. Der Herr sprach: Noah, es wird Zeit, an Bord zu gehen. Nimm von jedem Tier ein Paar, ohne Makel und gesund, und Frau Noah und die Kinder und die Katze und den Hund. Noah sprach: Herr, es fängt zu regnen an. Der Herr sprach: Noah, bring die Tiere in den Kahn. Noah schrie: Herr, es gießt in Strömen hier. Der Herr sprach: Noah, hurry up und schließ die Tür.
1: Noah found grace in the eyes of the Lord.
0: Die Arche stieg auf den Fluten empor und nach 40 Tagen schaute Noah durch das Tor. Er sprach: Herr, wo sind wir? Ich hab das Schaukeln satt. Der Herr sprach: Du sitzt auf dem Berge Ararat. Noah rief: Herr, die Wasser rinnen fort. Der Herr sprach: Noah, sieh den Regenbogen dort. Bring alle Tiere und Menschen ans Licht. Seid fruchtbar und mehrt euch und reizt mich.

Du bist Retter meines Herzens und immer noch da. Du bist Alpha und Omega und das ist immer noch wahr. Du bist die Zuversicht und du bist Zärtlichkeit. Du reichst bis in mein Herz und Millionen Mal so weit. Du bist Zeit und Unendlichkeit. Deine Liebe reicht so weit, dass dein Leid mich befreit. Bis in alle.

Vater, wir danken dir für deinen guten Heiligen Geist, dieses unglaubliche Geschenk, was wir haben. Vater, wir wollen nie mehr zurück, wir wollen nicht wieder aus dem Vaterhaus gehen, sondern wir wollen die Fülle bei dir genießen und weitergeben. Preist er dir für diese Annahme an Sohnes statt, für diese bedingungslose Liebe, die unser Leben trägt. Danke für die innere Ruhe, die wir haben dürfen in den Stürmen unseres Lebens. Preist er dir, Vater.

So viel Hoffnung, die ich habe, so viel unverdiente Gnade, eingeladen und du selbst deckst mir den Tisch. 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
1: Psalm 27. Gemeinschaft mit Gott. Von David.
2: Der Herr ist mein Licht und mein Heil. Vor wem sollte ich mich fürchten? Der Herr ist meines Lebens Kraft. Vor wem sollte mir grauen? Wenn die Übeltäter an mich wollen, um mich zu verschlingen, meine Widersacher und Feinde, sollen sie selber straucheln und fallen. Wenn sich auch ein Heer wider mich lagert, so fürchtet sich dennoch mein Herz nicht. Wenn sich Krieg wider mich erhebt, so verlasse ich mich auf ihn. Eines bitte ich vom Herrn, das hätte ich gerne, dass ich im Hause des Herrn bleiben könne mein Leben lang, zu schauen die schönen Gottesdienste des Herrn und seinen Tempel zu betrachten. Denn er deckt mich in seiner Hütte zur bösen Zeit, er birgt mich im Schutz seines Zeltes und erhöht mich auf einen Felsen. Und nun erhebt sich mein Haupt über meine Feinde, die um mich her sind. Darum will ich Lob opfern in seinem Zelt, ich will singen und Lob sagen dem Herrn. Herr, höre meine Stimme, wenn ich rufe, sei mir gnädig und erhöre mich. Mein Herz hält dir vor dein Wort, ihr sollt mein Antlitz suchen. Darum suche ich auch, Herr, dein Antlitz. Verbirg dein Antlitz nicht vor mir, verstoße nicht im Zorn deinen Knecht, denn du bist meine Hilfe, verlass mich nicht und tu die Hand nicht von mir ab, Gott mein Heil. Denn mein Vater und meine Mutter verlassen mich, aber der Herr nimmt mich auf. Herr, weise mir deinen Weg und leite mich auf ebener Bahn um meiner Feinde willen. Gib mich nicht preis dem Willen meiner Feinde, denn es stehen falsche Zeugen wider mich auf und tun mir Unrecht ohne Scheu. Ich glaube aber doch, dass ich sehen werde die Güte des Herrn im Lande der Lebendigen. Harre des Herrn, sei getrost und unverzagt und harre des Herrn.

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Sicher kennst du das auch. Du packst etwas an und es funktioniert nicht. Machst dich auf den Weg, kommst aber irgendwie nicht an. Oder du wartest auf etwas und es trifft einfach nicht ein. Vielleicht fragst du dich immer mal wieder, warum? Irgendwie tut sich kein Licht am Ende des Tunnels auf. Und du überlegst, ob und wann das jemals vorbei sein wird. Vielleicht erlebst du gerade eine Durststrecke. Und vielleicht bist du an einem Punkt, wo es schon fast nicht mehr auszuhalten ist. Dir fehlt der Mut, die Hoffnung und die richtige Perspektive. In der Bibel steht ein Vers, der auf den ersten Blick recht unscheinbar wirkt. Darum ließ er das Volk einen Umweg machen und führte es durch die Wüste zum Schilfmeer. 2. Mose 13, Vers 18a. Erzählt wird hier die Geschichte vom Volk Israel. Die Menschen waren in ägyptische Gefangenschaft geraten und Gott hatte sie daraus befreit. Er führte sie nun zurück in das Land, das er ihnen versprochen hatte. Weil er genau wusste, dass der direkte Weg nicht gut war, überlegte er sich einen Umweg. Der war zwar länger und in der kargen Gegend sicher auch anstrengender, aber Gott führte sie diesen Weg nicht, um sie zu ärgern oder zu quälen, sondern um sie sicher ans Ziel zu bringen. Umwege und Wüstenzeiten kennst du bestimmt auch, oder? Und das fordert deine Geduld sehr stark heraus. Doch so wie Gott sein Volk führte, will er auch dich führen. So wie Israel seinem starken, mächtigen Gott vertraute, wünscht sich Gott auch dein Vertrauen. Wie sieht es denn bei dir aus? Vertraust du Gott? In allen Lebensbereichen? Holst du ihn hinein in deinen Alltag? In deine Fragen und in deinen Kummer? Glaubst du, dass er es gut mit dir meint, auch wenn der Weg durch die Wüste qualvoll und mühsam ist? Glaubst du, dass du allein dadurch musst? Oder vertraust du darauf, dass der, der dein Leben hält und trägt, an deiner Seite ist?

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passiert. Gesagt ist gesagt. Da nützt weder ein Tintenkiller noch ein Radiergummi. Auch die Bibel weiß darum, was unsere Zunge anrichten kann. Immer wieder werden Menschen gewarnt. Wer unvorsichtig herausfährt mit Worten, sticht wie ein Schwert. Oder es wird empfohlen, wer Mund und Zunge bewahrt, der bewahrt sein Leben vor Not. Was man gesagt hat, das kann man nicht wegradieren. Das gilt, Gott sei Dank, auch für all das Schöne, was wir einander sagen können.

0: Das Wichtigste zuerst. Jeder, der gehen will, kann das in dem Wissen tun, dass er zu den Besten gehört. Aber es muss jetzt sein. Es gibt keine Bodenunterstützung. Wird jemand verletzt, sind wir auf uns gestellt. Hört mir gut zu. Es muss euch klar sein, dass wir keine Flagge an unseren Armen tragen. Nach dieser Nacht wird in euren Leben nichts mehr normal sein.
1: Wir haben so viel getan während der letzten 17 Jahre. Und es war rein gar nichts wert.

Vielen Dank. Es ist ein bisschen komisch mit uns Deutschen. Wir haben sehr, sehr viel. Wir sind eines der reichsten Länder der Welt. Und wir sind aber auch bekannt als eines der nörglerischsten Länder. Wir sind bekannt als eines der Länder, was weniger lobt, als es kritisiert. Es gibt dieses sehr bezeichnende Statement aus Schwaben, nicht geschimpft, ist genug gelobt. Und manchmal habe ich das Gefühl, das ist wie so eine Anschauung geworden von uns. Und dazu gehört auch, dass man sich gerne vergleicht, dass man gerne schaut, wie der andere so ist und gerne das sieht, was der andere hat, was ich nicht habe. Und auch darunter leidet, aus irgendeinem Grunde, vielleicht weil das eigene Selbstbewusstsein nicht so groß ist, weil es scheinbar interessanter ist, diese Leben anzuschauen, so einfach.

Eine Klosterschwester fährt mit dem Auto über Land. Da geht ihr mitten auf freier Strecke das Benzin aus. Zu Fuß macht sie sich auf den Weg und trifft nach ein paar Kilometern glücklich auf eine Tankstelle. Könnten Sie mir ein bisschen Benzin geben, fragt sie den Tankwart. Haben Sie einen Kanister, fragt er zurück. Leider nicht, können Sie mir keinen leihen? Ich habe auch keinen. Sie werden doch irgendein Gefäß haben für ein bisschen Benzin, damit ich wenigstens bis hierher fahren kann. Irgendein Gefäß, sagt der Mann, oben in meiner Schlafkammer habe ich einen Nachttopf, wenn Sie mit dem vorlieb nehmen wollen. Nachttöpfe bin ich gewohnt, sagt die Schwester, geben Sie nur her. Das Benzin wird eingefüllt und die Schwester macht sich mit ihrem Topf auf den Rückweg. Als sie eben dabei ist, das Benzin vorsichtig in den Tank ihres Autos zu schütten, rollt ein schwerer Lastwagen heran. Der Fahrer tritt auf die Bremse, dreht das Fenster herunter und betrachtet fasziniert, was hier vor sich geht. Als der letzte Tropfen im Tank ist, sagt er bewundernd: Mein Respekt, Schwester, Ihren Glauben möchte ich haben.

Neurotheologen sind der Meinung, dass die Sehnsucht nach Gebet und Religion aus unserem Gehirn käme. Ihre provokante These: Gott wohnt in unserem Gehirn. Somit könnten wir also gar nicht anders, als zu glauben. Bei Experimenten wurden 8 Buddhisten und 8 Franziskanernonnen beobachtet. Anschließend stand für die Wissenschaftler fest: Ob Meditation oder inniges Gebet, für unsere Gehirnzellen macht es keinen Unterschied, an wen oder was wir glauben und uns darin versenken. Wir alle besitzen die Fähigkeit, uns gedanklich vom Körper zu lösen. Ja, andere wiederum meinen, dass dies alles noch kein Beweis dafür sei, dass eine übernatürliche Macht in unseren Gehirnzellen einprogrammiert sei. Wie ist das nun? Der Glaube an Gott soll reine Biochemie sein? Und es ist egal, woran wir glauben, Hauptsache das Gefühl stimmt? Aber Glaube ist doch viel mehr als ein bestimmtes Gefühl. Glaube bedeutet doch, Jesus Christus zu vertrauen. Und wer ihn ernst nimmt und ihm vertraut, der wird ihn auch ganz konkret erleben. Der wird feststellen, dass aufrichtiger Glaube nicht nur ein emotionaler Zustand ist, sondern hier der lebendige Christus wirklich persönlich erfahrbar wird. So wie es auch Johannes erlebt hat. In der Bibel schreibt er: Es war von Anfang an da. Wir haben es gehört und mit eigenen Augen gesehen. Wir haben es angeschaut und mit unseren Händen berührt. Das Wort des Lebens. Ja, das Leben ist erschienen. Das können wir bezeugen. Wir haben es gesehen und verkündigen es euch. Das ewige Leben, das beim Vater war und bei uns sichtbar geworden ist. Der Glaube an Jesus Christus ist keine Gefühlssache und kein selbstgebautes Gedankengebäude. Er kommt in meinen Alltag hinein, wirkt und handelt in meinem Leben. Und zwar ohne, dass ich mich in bestimmte religiöse Gefühle oder Gedankenwelten versenken muss.

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1: Ich finde es toll, wenn Leute so einen festen Glauben an Gott haben. Ich hab den irgendwie nicht. Neulich auf einer Party hat das jemand zu mir gesagt. Tja, was antwortet man da? Schade, Pech für dich. Oder wahrscheinlich machst du was falsch. Ich habe geantwortet, hast du es denn schon mal versucht? Glauben hat man ja nicht einfach. Man kann religiös erzogen werden oder sich Wissen anlesen und darüber diskutieren. Aber irgendwann kommt so ein Punkt wie beim Schwimmen lernen. Wenn du wissen willst, ob dich das Wasser wirklich trägt, dann musst du reinspringen oder wenigstens einen Zeh reinhalten, auch wenn es Überwindung kostet. Für den Glauben heißt das, versuche einen Kontakt zu Gott aufzubauen. Manche finden den, wenn sie in der Bibel lesen, andere durch Freunde, die Christen sind. Oder du sagst Gott einfach in deinen Worten, hier bin ich und ich will wissen, ob es dich wirklich gibt. Bitte zeig dich mir in meinem Leben. Meine Erfahrung ist, Gott lässt sich nicht lange bitten.
2: Es steht nicht geschrieben.
3: Wenn ihr keine Werke habt, meine Geschwister, so habt doch Glauben, denn der Glaube kann retten.
4: Es gehört zum Kern des Evangeliums, dass wir nicht durch unsere Taten, sondern durch unseren Glauben gerecht werden. Der mächtige Schöpfer des Universums ist nicht darauf angewiesen, dass wir etwas für ihn tun. Gute Werke gelten als schöne Sache, bergen aber die Gefahr, dass wir uns etwas darauf einbilden und meinen, dadurch bei Gott etwas gut zu haben. Aber worauf es eigentlich ankommt, ist der Glaube. Trotzdem steht der obige Satz nicht in der Bibel, sondern:
5: Was hilft es, meine Geschwister, wenn jemand sagt, er habe Glauben und hat keine Werke? Kann etwa der Glaube ihn retten?
4: Jakobusbrief 2, Vers 14. Ja, das ist nur eine Frage, aber wohl eher eine rhetorische, die die Antwort provozieren soll: Nein, der Glaube kann das nicht. Das ist allerdings ärgerlich. Hat denn Jakobus das Evangelium nicht verstanden? Kein Wunder, dass Luther den Jakobusbrief nicht leiden konnte. Man wünschte sich, man könnte mal Paulus und Jakobus an einen Tisch setzen, dass sie das Thema Glaube oder Werke ausdiskutieren. Doch vermutlich wären die beiden sich ganz schnell einig, denn es ist keinesfalls so, dass Jakobus behauptet, dass es nur auf die Werke ankäme, und umgekehrt finden sich bei Paulus, bei aller Betonung des Glaubens, genug Stellen zur Bedeutung der Werke. Das eine geht nicht ohne das andere. Paulus und Jakobus machen deutlich, es geht nicht um die Werke, die wir aus uns selbst heraus tun, sondern um Werke, die unser Glaube hervorbringt, die eine Antwort auf Gottes Handeln sind. Je mehr wir in Gemeinschaft mit Gott leben, desto mehr ergeben sich die guten Werke von alleine. Bleiben sie allerdings aus, ist das ein Zeichen, dass der Glaube gar nicht lebendig ist.